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1: Die Blitzer für Wassenberg. In Geilenkirchen auf der L42, Lerott. Nochmal Geilenkirchen, diesmal Niederheit auf der Landstraße. Und in Übach-Palenberg-Frelenberg auf der Wurmtalstraße. Gute Fahrt.
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1: Mit Julia Fritz. Der neue Krankenhausreport der AOK dürfte für Diskussionen sorgen. Demnach wäre 2024 bundesweit mehr als die Hälfte aller Krankenhausaufenthalte vermeidbar gewesen. Viele Behandlungen hätten laut Report ambulant durchgeführt werden können oder seien sogar unnötig gewesen. Das mögliche Einsparpotenzial wird auf fast 40% geschätzt. Trotz möglicher Engpässe beim Flugzeugtreibstoff blickt die Lufthansa optimistisch auf den Sommer. Konzernchef Spohr erklärte, die Versorgung mit Kerosin sei bis Mitte Juni gesichert. Danach gehe man davon aus, mögliche Lücken schließen zu können. Gleichzeitig reduziert die Airline ihr Flugangebot auf wenig rentable Strecken. Die Grünen kritisieren das neue Heizungsgesetz der Bundesregierung scharf. Fraktionschefin Katharina Dröge sprach in der Rheinischen Post von einem Angriff auf Klimaschutz und soziale Gerechtigkeit. Besonders umstritten ist, dass Öl- und Gasheizungen auch über das Jahr 2045 hinaus erlaubt bleiben sollen. Die Grünen sehen darin einen Rückschritt beim Klimaschutz. Menschen sollen künftig mehr Zeit bekommen, um gegen Diskriminierung bei Job- oder Wohnungssuche vorzugehen. Das Bundeskabinett hat eine Änderung des Allgemeinen Gleichbehandlungsgesetzes beschlossen. Die Frist für rechtliche Schritte soll von bisher 2 auf 4 Monate verlängert werden. Das Gesetz schützt unter anderem Frauen, ältere Menschen und Menschen mit Behinderungen. Viele junge Menschen sprechen inzwischen lieber mit einer KI als mit Verwandten. Das zeigt eine Umfrage der Krankenkasse Pronova BKK. Genutzt wird die KI für Alltagsfragen, Ratschläge oder einfache Gespräche. Experten warnen allerdings davor, künstliche Intelligenz könne echte menschliche Beziehungen nicht ersetzen. Soweit die Meldungen.
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1: In der Nacht zeigt sich das Wetter in Deutschland überwiegend stark bewölkt. Vor allem im Westen, in der Mitte und im Süden fällt zeitweise Regen. Örtlich sind auch einzelne Schauer dabei. Richtung Nordosten bleibt es meist trockener. Die Temperaturen gehen zurück auf etwa 10 bis 5 Grad, in höheren Lagen teils noch etwas kühler. Am Donnerstag bleibt es vielerorts wechselhaft. Es dominieren dichte Wolken, dazu ziehen immer wieder Schauer durch. Vor allem im Süden und in Teilen der Mitte kann es auch einzelne Gewitter geben. Im Nordwesten wird es im Tagesverlauf etwas freundlicher und häufiger trocken. Die Höchstwerte liegen meist zwischen 13 und 17 Grad, im Süden örtlich knapp darüber.
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1: Die Blitzer für Wassenberg. In Geilenkirchen auf der L42, Lehrott. Nochmal Geilenkirchen, diesmal Niederheit auf der Landstraße. Und in Übach-Palenberg-Frelenberg auf der Wurmtalstraße. Gute Fahrt.
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1: Mit Julia Fritz. Junge Männer müssen den Fragebogen zum neuen Wehrdienst künftig verpflichtend beantworten. Nach Informationen aus Bundeswehrkreisen haben das bislang rund 3/4 der Angeschriebenen getan. Etwa die Hälfte davon habe Interesse am freiwilligen Wehrdienst signalisiert. Ob daraus tatsächlich ein Dienstantritt wird, ist allerdings noch offen. Tech-Milliardär Elon Musk arbeitet überraschend mit der KI-Firma Anthropic zusammen. Noch vor wenigen Monaten hatte Musk das Unternehmen scharf kritisiert. Jetzt erhält Anthropic für seine KI-Software Claude Rechenleistung aus einem SpaceX-Rechenzentrum. Gleichzeitig gibt es auf EU-Ebene neue Regeln. Missbräuchliche, sexualisierte Deepfakes sollen künftig verboten werden. Der Hunter-Virus-Ausbruch auf dem Kreuzfahrtschiff Hondius beschäftigt inzwischen auch deutsche Ärzte. Eine Kontaktperson eines Infizierten ist vorsorglich ins Uniklinikum Düsseldorf gebracht worden. Nach Angaben der Klinik zeigt die Person bislang keine Symptome. Auf dem Schiff waren zuvor 3 Menschen im Zusammenhang mit Hunter-Virus-Infektionen gestorben. Für den FC Bayern ist der Traum vom Champions-League-Finale geplatzt. Die Münchner kamen im Halbfinal-Rückspiel gegen Paris Saint-Germain nur zu einem 1:1 und schieden damit aus. Torwart Manuel Neuer sagte nach dem Spiel, der Mannschaft habe die nötige Konsequenz in der Offensive gefehlt. PSG trifft im Finale nun auf den FC Arsenal. Soweit die Meldungen.
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1: In Deutschland zeigt sich das Wetter heute überwiegend wechselhaft. Viele Wolken ziehen über das Land. Dazu gibt es vor allem in der Mitte und im Süden immer wieder Regen und einzelne Schauer. Im Norden und Nordwesten bleibt es zeitweise trockener mit kurzen sonnigen Abschnitten. Die Temperaturen liegen meist zwischen 13 und 18 Grad, an den Küsten und im Bergland etwas kühler.
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1: Die Blitzer für Wassenberg. In Geilenkirchen auf der L42, Lehrott. Nochmal Geilenkirchen, diesmal Niederheit auf der Landstraße. Und in Übach-Palenberg-Frelenberg auf der Wurmtalstraße. Gute Fahrt.
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1: Mit Julia Fritz. Viele Menschen in Deutschland machen sich Sorgen um ihre finanzielle Zukunft im Alter. Das zeigt eine Umfrage für die Organisation Lichtblick Seniorenhilfe. Rund 70% der noch nicht verrenteten Befragten befürchten finanzielle Probleme im Ruhestand. Insgesamt gehen mehr als 90% davon aus, dass Altersarmut künftig weiter zunehmen wird. Die Bundesregierung hatte zuletzt die sogenannte Rentenhaltelinie bis 2031 verlängert. Die Europäische Union will stärker gegen digitale Gewalt vorgehen. Künftig sollen KI-Anwendungen verboten werden, mit denen missbräuchliche sexualisierte Deepfakes erstellt werden können. Darauf haben sich Vertreter der EU verständigt. Schon jetzt ist das Verbreiten solcher manipulierten Darstellungen ohne Zustimmung strafbar. Deutschland arbeitet derzeit an der Umsetzung der entsprechenden EU-Vorgaben in nationales Recht. Unionsfraktionschef Jens Spahn sieht Deutschland wirtschaftlich in einer schwierigen Lage. In der ARD sagte er, das Land sei ärmer geworden. Die schwarz-rote Koalition müsse deshalb vor allem neues Wirtschaftswachstum schaffen. Das Institut der deutschen Wirtschaft senkte seine Wachstumsprognose für dieses Jahr wegen der Folgen des Iran-Kriegs auf nur noch 0,4%. Der FC Bayern hat das Finale der Champions League verpasst. Die Münchner kamen im Halbfinal-Rückspiel gegen Paris Saint-Germain nur zu einem 1:1. Weil die Bayern das Hinspiel mit 4:5 verloren hatten, zieht Paris ins Finale ein. Dort treffen die Franzosen Ende des Monats in Budapest auf den FC Arsenal. Soweit die Meldungen.
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1: In Deutschland zeigt sich das Wetter heute überwiegend wechselhaft. Viele Wolken ziehen über das Land. Dazu gibt es vor allem in der Mitte und im Süden immer wieder Regen und einzelne Schauer. Im Norden und Nordwesten bleibt es zeitweise trockener mit kurzen sonnigen Abschnitten. Die Temperaturen liegen meist zwischen 13 und 18 Grad, an den Küsten und im Bergland etwas kühler.
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1: Die Blitzer für Wassenberg. In Geilenkirchen auf der L42, Lehrott. Nochmal Geilenkirchen, diesmal Niederheit auf der Landstraße. Und in Übach-Palenberg-Frelenberg auf der Wurmtalstraße. Gute Fahrt.
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1: Mit Julia Fritz. Viele Menschen in Deutschland machen sich Sorgen um ihre finanzielle Zukunft im Alter. Das zeigt eine Umfrage für die Organisation Lichtblick Seniorenhilfe. Rund 70% der noch nicht verrenteten Befragten befürchten finanzielle Probleme im Ruhestand. Insgesamt gehen mehr als 90% davon aus, dass Altersarmut künftig weiter zunehmen wird. Die Bundesregierung hatte zuletzt die sogenannte Rentenhaltelinie bis 2031 verlängert. Die Europäische Union will stärker gegen digitale Gewalt vorgehen. Künftig sollen KI-Anwendungen verboten werden, mit denen missbräuchliche sexualisierte Deepfakes erstellt werden können. Darauf haben sich Vertreter der EU verständigt. Schon jetzt ist das Verbreiten solcher manipulierten Darstellungen ohne Zustimmung strafbar. Deutschland arbeitet derzeit an der Umsetzung der entsprechenden EU-Vorgaben in nationales Recht. Unionsfraktionschef Jens Spahn sieht Deutschland wirtschaftlich in einer schwierigen Lage. In der ARD sagte er, das Land sei ärmer geworden. Die schwarz-rote Koalition müsse deshalb vor allem neues Wirtschaftswachstum schaffen. Das Institut der deutschen Wirtschaft senkte seine Wachstumsprognose für dieses Jahr wegen der Folgen des Iran-Kriegs auf nur noch 0,4%. Der FC Bayern hat das Finale der Champions League verpasst. Die Münchner kamen im Halbfinal-Rückspiel gegen Paris Saint-Germain nur zu einem 1:1. Weil die Bayern das Hinspiel mit 4:5 verloren hatten, zieht Paris ins Finale ein. Dort treffen die Franzosen Ende des Monats in Budapest auf den FC Arsenal. Soweit die Meldungen.
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1: In Deutschland zeigt sich das Wetter heute überwiegend wechselhaft. Viele Wolken ziehen über das Land. Dazu gibt es vor allem in der Mitte und im Süden immer wieder Regen und einzelne Schauer. Im Norden und Nordwesten bleibt es zeitweise trockener mit kurzen sonnigen Abschnitten. Die Temperaturen liegen meist zwischen 13 und 18 Grad, an den Küsten und im Bergland etwas kühler.
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1: Die Blitzer für Wassenberg. In Geilenkirchen auf der L42, Lerott. Nochmal Geilenkirchen, diesmal Niederheit auf der Landstraße. Und in Übach-Palenberg-Frelenberg auf der Wurmtalstraße. Gute Fahrt.
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0: Da sind wir wieder. Sehr schön, sehr fein. Kennt ihr Menschen mit einem sogenannten grünen Daumen? Menschen mit grünem Daumen reden mit Pflanzen. Und das Verrückte ist, die Pflanzen hören offenbar zu. Bei mir geht selbst der Kaktus freiwillig in die Verlängerung. Bei uns in Wassenberg wird am 17. Mai wieder gegraben, geschnuppert und gefachsimpelt. Der Pflanzenmarkt Gartenzauber, er lädt ein. Zwischen Gartenpark und Wassenberger Wald gibt es alles, was Gartenfans glücklich macht. Kräuter, Rosen, Obstbäume, ausgefallene Tomaten und Chili-Pflanzen und natürlich jede Menge Tipps rund um schöne grüne Zuhause. Dazu kommen regionale Leckereien wie Spargel, Honig und Erdbeeren. Klingt fast wie ein perfekter Sonntag. Rund 25 Aussteller aus der Region, aus den Niederlanden und Belgien sind mit dabei. Für Kinder gibt es Mitmachaktionen, für Erwachsene Workshops und mittendrin natürlich Sammy, der Semmling. Sonntag in einer Woche. Gartenzauber beim Pflanzenmarkt von 11 bis 17 Uhr. Apropos Sonntag. Sonntag ist Muttertag und manche freuen sich schon drauf.
1: Ja, hallo Andreas. Sonntag ist Muttertag und bei uns im Ort ist großer Garagenflohmarkt. Daher wird das immer kombiniert mit Muttertag. Bin ja selber Mama von zwei Kindern und meistens kommt meine Mama dann auch vorbei. Und das ist dann ein ganz großes Event, weil dann hier alle Leute im Ort sind und das eigentlich wie eine große Feier ist und man viel erleben kann. Und wenn die Sonne scheint, dass ein wirklich richtig schöner Muttertag werden kann.
0: Heute ist Donnerstag und was für ein Donnerstag heute ist, darüber sprechen wir gleich.
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0: Heute ist der 7. Mai, der erste Donnerstag im Mai. Für manche einfach ein Donnerstag, für andere ein Tag voller verdrängter Traumata. Denn heute ist Weltpassworttag.
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0: Ja, dieser eine Tag im Jahr, an dem wir uns fragen, wie war nochmal mein Passwort für das Online-Banking? Und die Antwort lautet meistens irgendwas mit Katze oder einer 7 oder was? Ein Ausrufezeichen? Passwörter begleiten uns ja überall. Streamingdienste, E-Mail, Shopping, Fitness-App, WLAN, Kaffeemaschine. Inzwischen braucht selbst der Toaster wahrscheinlich ein Benutzerkonto. Und wir alle kennen diese drei Arten von Menschen. Die einen nutzen überall dasselbe Passwort. Das ist mutig. Die anderen haben hochkomplexe Kombinationen wie XQ, Ausrufezeichen, 7RP2026-Raute-Alpha oder so. Die merken sich allerdings auch die Namen ihrer ersten Zimmerpflanze rückwärts. Und dann gibt es noch die Fraktion Passwortmanager. Das sind die Erwachsenen unter uns. Der Weltpassworttag soll im Übrigen daran erinnern, sichere Passwörter zu verwenden. Also bitte nicht mehr 123456 Passwort oder Schalke 04. Wobei letzteres inzwischen vermutlich ohnehin niemand mehr freiwillig eingibt. Experten empfehlen lange Passwörter mit Zahlen, Sonderzeichen und Großbuchstaben. Also zum Beispiel, ich will nur kurz mein Konto checken, Ausrufezeichen 2026. Falls ihr gerade denkt, ach, mein Passwort kennt doch eh keiner. Immer daran denken, irgendwo sitzt vielleicht ein kleiner Hacker mit sehr viel Kaffee und sehr wenig Hobbys. Deshalb heute vielleicht mal ein guter Anlass, die wichtigsten Passwörter zu aktualisieren oder zumindest endlich aufzuschreiben. In diesem Sinne.
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0: Bleibt sicher, bleibt entspannt und wenn euer Passwort wirklich Passwort 123 heißt, keine Sorge, ihr seid damit vermutlich nicht allein. Gleich unser Thema, Fahren ohne Fahrer. Das gibt es. Autonomes Fahren als Mobilität von morgen.
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0: In den USA und China gehören sie in immer mehr Großstädten zum Alltag. Autonome Shuttles, wie wir hierzulande künftig fahrerlos unterwegs sein könnten, hat DB Regio, die Nahverkehrssparte der Deutschen Bahn, in einer aktuellen Studie untersucht. Danica Grosser hat die Infos.
1: Autonomes Fahren soll den Nahverkehr in Deutschland einfacher und flexibler machen. Busse könnten genau dann fahren, wenn sie gebraucht werden und uns gezielt von A nach B bringen, sagt Thomas Dreves von DB Regio Straße.
2: Mit autonomem Fahren wird sich unser öffentlicher Nahverkehr stark verändern. Kurze Zustiegszeiten, kurze Laufwege, kurze Fahrzeiten. Und das wird dann vergleichbar mit dem privaten Auto. Das heißt, wir kriegen eine echte Wahlfreiheit. Und das Beste ist, ich spare 170 Euro im Monat, wenn ich vom Auto komplett umsteige.
1: Vor allem für den ländlichen Raum sind autonome Busse eine echte Chance für eine bessere Mobilität.
2: Autonomes Fahren senkt deutlich die betrieblichen Kosten. Und gleichzeitig dienen diese kleinen, flexiblen Fahrzeuge als Zubringer zu den großen Gefäßen und lasten diese besser aus. Beides zusammen ist dann ein enormes Effizienzpotenzial in diesem integrierten Mobilitätssystem.
1: Erste Beispiele gibt es schon. In einigen Regionen fahren solche Fahrzeuge bereits testweise im Alltag. Dort wird ausprobiert, wie gut das System funktioniert und was noch verbessert werden muss.
2: In Testverkehren wie Kira in Darmstadt und Kreuz-Offenbach zum Beispiel, das sind aber noch Erprobungsverkehre mit Sicherheitsfahrer. Komplett fahrerlos können wir heute schon fahren. Da sind wir gesetzlich tatsächlich Vorreiter. Was fehlt, sind die autonomen Serienfahrzeuge. Da ist die Industrie in der Pflicht.
0: Laut einer aktuellen Studie könnten autonome Fahrzeuge besonders die Mobilität im ländlichen Raum revolutionieren. Weitere Infos zum Thema unter dbregio.de. Wir schauen gleich in die Sterne. Heute am Donnerstag das Horoskop für Wassenberg.

0: ihr Sternlenker, Asphaltastrologen und Rückwärts-Einparker mit Schicksalsvertrauen. Es ist wieder Zeit für das einzig wahre Autohoroskop im Radio. Die kosmische Verkehrsprognose zwischen Kupplung, Karma und Kofferraumdeckel. Heute schauen die Sterne nicht nur in eure Zukunft, sondern auch unter eure Motorhaube. Und glaubt mir, bei manchen von euch leuchtet nicht nur die Kontrolllampe, sondern das ganze Universum.
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2: Total abgefahren. Es gibt Familienkutschen, Luxuskarren, Staatskarossen, Gangsterlimousinen, Historisches auf vier Rädern, Mittelklassewagen, fahrtüchtige Raubkatzenkäfige, Angeberautos oder motorisierte Schlaglochsuchgeräte. Von trübgrau bis echt rostrot in allen Gassen. Und für die Besitzer gilt, zeig mir, was du fährst und ich sag dir, wer du gern wärst.
1: Widder.
2: Straßenkämpfe. Von der Stoßstange über Sportfelgen bis zum Dachspoiler getunt und aufgemotzt, fährt der Widder einen heißen Reifen ohne Rücksicht auf Verluste oder Blechschäden. Wer rast, hat recht. Glaubt der Rowdy und wann immer so ein Schimpfwort brüllender Vogelzeiger um die Ecke quietscht, bitte Gasse bilden.
1: Stier.
2: Dieselbetriebene Ochsenkarre. Als behäbiger Verkehrsentschleuniger tuckert Sonntagsfahrer Stier so gemütlich über die Landstraßen, dass die Mitreisenden nebenher Blumen pflücken könnten. Schnell muss sein Wagen nicht sein, aber komfortabel und auf der Hutablage dürfen weder die umhäkelte Klopapierrolle noch der Schirm oder ein Wackeldackel fehlen.
1: Zwillinge.
2: Schnelle Flitzer. Wendige Wagen mit stoßgedämpften Sprungfedern, die sich flink durch den Stadtverkehr winden, Spurwechsel per Hüpfer vollbringen und mit dauereingestelltem Nachrichtensender sind für den Zwilling geeignet. Er fährt Gebrauchtwagen, weil er so neugierig darauf ist, was denn die nächste Panne verursacht.
1: Krebs.
2: Motorisierter Kinderwagen. Also diese Muttis mit ihren Kleinwagen. 3 Türen, 5 Sitze, aber 7 Passagierchens-Intus können sich mit Krebsfahrtis zusammentun, die 8-plätzige Minibusse chauffieren, um dann gemeinsam Kindertransporte von Nest zu Nest anzubieten. Autos haben bei Krebsens vollen Familienanschluss einen Namen und eine Daunenabdeckung.
1: Löwe.
2: Rollt der Rubel, rollst der Royce. Protziger Neureichtum lässt sich am vergnüglichsten durch ein fahrbares Prestigeobjekt repräsentieren. Und nichts poliert das Ego so glänzend wie blanker Neid des Volkes. Sitzt der Löwe am Steuer, faucht ein Tiger im Tank. Aber wenn der Motor schnurrt wie ein Kätzchen, dann wird das königliche Raubtier ganz zahm.
1: Jungfrau.
2: Nur nicht auffallen. Langweilige Mittelklassewagen an bescheidener Jungfrau zu Alltagsfahrdiensten. So geht einfache Hausmannskost auf Rädern. Gehobene Ausstattung kann das Auto entbehren. Es muss nur kostengünstig, bedienungsfreundlich, zuverlässig, Scheckheft geprüft und pünktlich getüft sein. Mehr nicht, aber auch nicht weniger.
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0: Anschnallen, Spiegel checken und Blinker bitte auch mal benutzen. Die nächsten 6 Sternzeichen gleich bei uns.
3: Hallo, Osberg.

0: Weiter geht es mit dem zweiten Teil unseres Autohoroskops. Jetzt wird's kosmisch, zumindest auf der Rückbank. Hier kommen die letzten 6 Sternzeichen und ich sag mal so, nicht jeder fährt heute souverän durchs Universum.
1: 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Waage.
2: Mit Anhängerkupplung. Auch fahrende Wagen können auf Freiersfüßen unterwegs sein und sind jederzeit zum Abschleppen bereit und es darf von vorne bis hinten angekoppelt werden. Sie brauchen Eleganz fürs Auge, ein komfortables Innenleben und mögen Liebhabermodelle. Vorsicht, die friedliche Waage ist manchmal sehr entgegenkommend.
1: Skorpion.
2: Wenn schon Auto, dann intensiv. Entweder ein Wagen mit allen Schikanen und für extreme Bedingungen mit Allradantrieb ausgestattet, damit auch aus dem Ausflug ins Gelände keine verfahrene Geschichte wird, oder der einfache Kombi. Aber nur, wenn es das Erbstück aus einem Bestattungsunternehmen ist, samt entsprechendem Aufbau und verdunkelten Scheiben.
1: Schütze.
2: Volle Fahrt voraus. Zu viel, zu schnell, zu weit. Schützen schießen nur zu gerne über ihr Fahrziel hinaus, lassen sich aber von hohen Spritpreisen, Umwegen oder Strafzetteln die gute Reiselaune nicht verderben. In überdimensionalen Straßenkreuzern rollen sie groß und breitspurig in die Ferne oder vielleicht auch nur zum nächsten Supermarkt.
1: Steinbock.
2: Schrottwert auf Rädern. Wer da nur eine Liebhaberei edler alter Wagen vermutet, liegt falsch in der Kurve. Steinböcke fahren echte Oldtimer. Es wird mit jedem Cent gegeizt und das bejahrte Auto pflegt er so lange zusammen, bis der Wagen 3 Mechaniker überlebt hat. Außer bei höher gestellten Beamtenböcken, die brauchen nämlich ein Statussymbol.
1: Wassermann.
2: Nach oben keine Grenzen. Fährt super, tankt Gas, witzelt die Aufschrift an Wassermanns zukunftsorientiertem Wagen. Und ihm kommt bestimmt kein Normalo in die Garage, denn er fährt auf das Besondere ab. Für seine Kapriolen ist er bekannt. Er liebt Cabrio extrem und fährt auch im Winter offen. Schließlich will der Anti-Autoritäre nichts über sich haben.
1: Fische.
2: Schleichleise Elektroautos. Man hört sie nicht, man sieht sie kaum. Fischegefährte sind meist fabelhafte Nebelwesen wie ihre Besitzer. Besonders, wenn sie mal wieder vergessen haben, das Licht einzuschalten oder bei Gefahr klammheimlich in den Straßengraben ausweichen. Andere tuckern mit totgeglaubten Nostalgiemarken aus dem verlorenen Autoparadies herum.
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0: Leute, es ist soweit, die Veranstaltungshinweise für Wassenberg.
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0: Die beliebte Hutkonzertreihe, sie startet wieder und zwar mit drei besonderen Abenden vom 8. bis 10. Mai im Bürgerhaus Ophofen. Am Freitag eröffnet Pianist Wladislav Bakanov um 20 Uhr mit Filmmusik am Klavier große Kinomomente live. Am Samstag ebenfalls um 20 Uhr steht Sophie Chassé auf der Bühne mit gefühlvollem Akustik, Folkpop. Und am Sonntag um 18 Uhr sorgt das Duo Rüben und Gotzi mit einem stimmungsvollen Abschluss mit Country und Popklängen. Die Konzerte finden jeweils am Abend im Bürgerhaus Ophofen in der Schützenstraße statt. Der Eintritt kostenlos. Ihr müsst euch nur vorab ein Ticket sichern unter wassenberg-erleben.de. Am Freitag ist es mal wieder soweit. Abendmarkt in Wassenberg. Ein kulinarischer Spaziergang im historischen Ambiente auf dem Rostorplatz und der Graf-Gerhard-Straße. Los geht es um 17 Uhr. Und wenn ihr Lust auf eine kleine Zeitreise habt, dann habe ich an dieser Stelle genau das Richtige für euch. Am kommenden Wochenende verwandelt sich die Burg Wassenberg in eine mittelalterliche Turnierstätte. Beim Burgspektakel am Küstersgässchen erwarten euch 3 Tage Ritterkämpfe, traditionelles Handwerk und jede Menge Feststimmung. Los geht es am Freitag von 16 bis 22 Uhr. Am Samstag könnt ihr von 11 bis 22 Uhr vorbeischauen. Und am Sonntag ist das Spektakel von 11 bis 18 Uhr geöffnet. Uns erreicht man wie üblich per Mail redaktion@novumfm.de.
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0: Herr Viktor, der macht Feierabend für heute. Morgen ab 9 haben wir unser nächstes Date. Dann ist im Übrigen schon Freitag. Gute Sache. Bis morgen. Tschüss.
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1: Mit Julia Fritz. Junge Männer müssen den Fragebogen zum neuen Wehrdienst künftig verpflichtend beantworten. Nach Informationen aus Bundeswehrkreisen haben das bislang rund 3/4 der Angeschriebenen getan. Etwa die Hälfte davon habe Interesse am freiwilligen Wehrdienst signalisiert. Ob daraus tatsächlich ein Dienstantritt wird, ist allerdings noch offen. Tech-Milliardär Elon Musk arbeitet überraschend mit der KI-Firma Anthropic zusammen. Noch vor wenigen Monaten hatte Musk das Unternehmen scharf kritisiert. Jetzt erhält Anthropic für seine KI-Software Claude Rechenleistung aus einem SpaceX-Rechenzentrum. Gleichzeitig gibt es auf EU-Ebene neue Regeln. Missbräuchliche, sexualisierte Deepfakes sollen künftig verboten werden. Der Hantavirus-Ausbruch auf dem Kreuzfahrtschiff Hondius beschäftigt inzwischen auch deutsche Ärzte. Eine Kontaktperson eines Infizierten ist vorsorglich ins Uniklinikum Düsseldorf gebracht worden. Nach Angaben der Klinik zeigt die Person bislang keine Symptome. Auf dem Schiff waren zuvor 3 Menschen im Zusammenhang mit Hantavirus-Infektionen gestorben. Für den FC Bayern ist der Traum vom Champions-League-Finale geplatzt. Die Münchner kamen im Halbfinal-Rückspiel gegen Paris Saint-Germain nur zu einem 1:1 und schieden damit aus. Torwart Manuel Neuer sagte nach dem Spiel, der Mannschaft habe die nötige Konsequenz in der Offensive gefehlt. PSG trifft im Finale nun auf den FC Arsenal. Soweit die Meldungen.
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1: In Deutschland zeigt sich das Wetter heute überwiegend wechselhaft. Viele Wolken ziehen über das Land. Dazu gibt es vor allem in der Mitte und im Süden immer wieder Regen und einzelne Schauer. Im Norden und Nordwesten bleibt es zeitweise trockener mit kurzen sonnigen Abschnitten. Die Temperaturen liegen meist zwischen 13 und 18 Grad, an den Küsten und im Bergland etwas kühler.
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1: Die Blitzer für Wassenberg. In Geilenkirchen auf der L42, Lehrott. Nochmal Geilenkirchen, diesmal Niederheit auf der Landstraße. Und in Übach-Palenberg-Frelenberg auf der Wurmtalstraße. Gute Fahrt.
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2: Kurz nach 10. Guten Morgen, Wassenberg. 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
1: Von montags bis freitags jeweils eine Stunde maximal von 10 bis 11 Uhr. Ich krame für euch in unserem tiefen Vinylarchiv die besten Maxis aus den 80ern und 90ern raus. Natürlich mit mir, mit Thomas Randerath auf Novum FM 97.1 für Wassenberg.
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0: mit Julia Fritz. Zehntausenden Schulabgängern fehlt in Nordrhein-Westfalen weiterhin eine konkrete berufliche Perspektive. Darüber debattiert heute auch der NRW-Landtag. Nach Angaben des Arbeitsministeriums haben im vergangenen Jahr rund 32.800 Schülerinnen und Schüler die Schule ohne gesicherten Anschluss verlassen. Die SPD spricht von alarmierenden Zahlen und fordert stärkere Unterstützung für Jugendliche ohne Ausbildungsplatz. Die Landesregierung verweist auf Programme wie Kein Abschluss ohne Anschluss, mit denen junge Menschen beim Übergang in Ausbildung und Beruf unterstützt werden sollen. Seit 2024 müssen Schulen außerdem Daten von Jugendlichen ohne Anschlussperspektive an die Bundesagentur für Arbeit melden, damit gezielte Berufsberatung angeboten werden kann. Der NRW-Landtag beschäftigt sich außerdem erneut mit den Vorwürfen gegen Bauministerin Ina Scharrenbach. Die AfD will wegen des mutmaßlichen Machtmissbrauchs einen Untersuchungsausschuss beantragen. Hintergrund sind Berichte über ein angeblich von Angst geprägtes Arbeitsklima im Ministerium. Scharrenbach hat Fehler eingeräumt, Mobbingvorwürfe aber zurückgewiesen. In Geilenkirchen sucht die Polizei nach einem Autofahrer, der nach einem Unfall mit einem Kind weitergefahren sein soll. Ein 11-jähriger Junge war am Dienstag mit seinem Fahrrad an einem Kreisverkehr unterwegs, als ihn ein silberner Mercedes touchierte. Der Junge stürzte und wurde leicht verletzt. Der Fahrer setzte seine Fahrt fort. Die Polizei bittet Zeugen um Hinweise. Soweit die Meldungen.
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0: In Heinsberg zeigt sich das Wetter heute wechselhaft. Viele Wolken ziehen über die Region. Zwischendurch kommt aber auch immer wieder die Sonne durch. Vereinzelt sind leichte Schauer möglich. Die Temperaturen steigen auf etwa 17 bis 19 Grad.
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Thomas Randerath verabschiedet sich und geht ins Archiv für die nächste Sendung Nachschub besorgen. Natürlich nur die allerbesten Maxis. In diesem Sinne, tschüss.

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1: Mit Julia Fritz. Junge Männer müssen den Fragebogen zum neuen Wehrdienst künftig verpflichtend beantworten. Nach Informationen aus Bundeswehrkreisen haben das bislang rund 3/4 der Angeschriebenen getan. Etwa die Hälfte davon habe Interesse am freiwilligen Wehrdienst signalisiert. Ob daraus tatsächlich ein Dienstantritt wird, ist allerdings noch offen. Tech-Milliardär Elon Musk arbeitet überraschend mit der KI-Firma Anthropic zusammen. Noch vor wenigen Monaten hatte Musk das Unternehmen scharf kritisiert. Jetzt erhält Anthropic für seine KI-Software Claude Rechenleistung aus einem SpaceX-Rechenzentrum. Gleichzeitig gibt es auf EU-Ebene neue Regeln. Missbräuchliche, sexualisierte Deepfakes sollen künftig verboten werden. Der Hunter-Virus-Ausbruch auf dem Kreuzfahrtschiff Hondius beschäftigt inzwischen auch deutsche Ärzte. Eine Kontaktperson eines Infizierten ist vorsorglich ins Uniklinikum Düsseldorf gebracht worden. Nach Angaben der Klinik zeigt die Person bislang keine Symptome. Auf dem Schiff waren zuvor 3 Menschen im Zusammenhang mit Hunter-Virus-Infektionen gestorben. Für den FC Bayern ist der Traum vom Champions-League-Finale geplatzt. Die Münchner kamen im Halbfinal-Rückspiel gegen Paris Saint-Germain nur zu einem 1:1 und schieden damit aus. Torwart Manuel Neuer sagte nach dem Spiel, der Mannschaft habe die nötige Konsequenz in der Offensive gefehlt. PSG trifft im Finale nun auf den FC Arsenal. Soweit die Meldungen.
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1: In Deutschland zeigt sich das Wetter heute überwiegend wechselhaft. Viele Wolken ziehen über das Land, dazu gibt es vor allem in der Mitte und im Süden immer wieder Regen und einzelne Schauer. Im Norden und Nordwesten bleibt es zeitweise trockener mit kurzen sonnigen Abschnitten. Die Temperaturen liegen meist zwischen 13 und 18 Grad, an den Küsten und im Bergland etwas kühler.
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2: Hier in der Redaktion, da haben wir bei der Recherche zu etlichen Sendungen festgestellt, dass die Geschichte der 80er Jahre niemals eintönig und auch langweilig gewesen ist. Hallo, hier ist wieder euer Zeitreisender Markus, und wenn man sich neben der Musik die Chronik dieses Jahrzehnts ansieht, fällt sofort auf, dass viel passiert ist in dieser Zeit, wie zum Beispiel, dass sich Anfang der 80er Jahre die Partei Die Grünen aufgrund der Umweltbewegungen gegründet hatten. Oder im Jahr 1981, wo dann der Erstflug der Raumfähre Columbia startete und damit der Start vom Shuttle-Programm der NASA. Anfang 1984 geht der erste als Privatfernsehen angesehene Fernsehsender Sat.1 unter der Programmgesellschaft für Kabel- und Satellitenfunk auf Sendung. Ein ganz wichtiger und geschichtlicher Termin ist natürlich 1989 der Berliner Mauerfall. Die DDR öffnete die Grenzübergänge zur Bundesrepublik und bereits am selben Tag passieren Tausende von Menschen die innerdeutsche Grenze. Das sind jetzt nur einige wenige Dinge, die uns immer wieder bei den Recherchen zur Musik der 80er über den Weg gelaufen sind. Außerdem ist uns auch aufgefallen, dass die Musik in den 80er Jahren extrem vielfältig gewesen ist. So kommt zu Beginn dieses Jahrzehnts Westdeutschland auf den Geschmack deutscher Texte, und der Schlager, der hat erstaunlicherweise immer noch Hochkonjunktur. So verwundert es schließlich auch nicht, dass ein deutscher Schlager erstmalig den Grand Prix de la Chanson Eurovision mit Nicole und ein bisschen Frieden gewinnt. In einer kurzen, aber dann auch sehr heftigen Zeit tauchte auch die neue deutsche Welle auf und wurde begeistert aufgenommen, leider am Ende aber auch totkommerzialisiert. Pop- und Rockmusik in allen Varianten bestimmten die Radiosender, und das ist bis heute auch so geblieben. Und damit sind wir dann auch schon wieder direkt im richtigen Thema und starten heute mit dem amerikanischen Sänger und Songschreiber Christopher Cross. Seine Musikerkarriere begann bei der Hardrock-Coverband Flash in Austin, bevor er dann 1978 einen Plattenvertrag als Solomusiker durchsetzte. Direkt mit seiner ersten Single Ride Like the Wind gelang ihm im Frühjahr 1980 der Durchbruch. Cross, der alle seine Lieder selbst schreibt, erreichte auf Anhieb Platz 2 der US-Charts, und auch international machte er damit auf sich aufmerksam. Interessanterweise ist dieser Song auch hier bei uns in Deutschland bekannt, konnte sich aber Anfang der 80er Jahre so gar nicht in den deutschsprachigen Charts platzieren.

Das war gerade die britische Popband Culture Club, die ihre größten Erfolge in den 80er Jahren hatten. Die Band erregte ja nicht nur mit ihrer Musik, sondern auch mit dem schrillen, betont weiblichen Kleidungsstil ihres Frontmanns Boy George Aufsehen. Nach dem Mega-Erfolg aus dem Jahr 1982 mit Do You Really Want to Hurt Me, wo sie fast überall die Chartspitzen stürmten, folgten noch einige Hits, die sich dann in den vielen Charts platzieren konnten. Und einer davon ist, wie gerade gehört, It's a Miracle. In den deutschen Charts schafften sie es damit bis auf Platz 41, in den US-Charts auf die 13 und in ihrem Heimatland Großbritannien kletterten sie damit sogar bis auf Platz 4. Viele der Künstlerinnen und Künstler aus den 80ern fielen ja nicht nur durch musikalische Aha-Erlebnisse und Ohrwürmer auf, sondern auch ihre Art, wie sie sich präsentierten. Einer davon war ein Österreicher namens Johannes Hölzel, den wir alle nur als Falco kennen. Mit Der Kommissar startete er eine unglaubliche Karriere, wobei er in seinen Songtexten immer zwischen deutschsprachigen und auch englischem Text hin und her switchte. Der Kommissar belegte sowohl in den deutschen wie auch in den österreichischen Charts die Spitzenposition. In der Schweiz landete er damit auf der 2 und sogar in den US-Charts konnte er mit Platz 72 im doch so wichtigen amerikanischen Musikmarkt erstmals auf sich aufmerksam machen. Auch Jahre nach Falcos Tod ist sein Grab eine Pilgerstätte seiner Fans, von denen manche unter anderem in einem gläsernen Schrein am Fußende des Grabes Blumen hinterlegen und auch Kerzen anzünden.

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1: Wir hörten gerade den britischen Popsänger und Songschreiber Billy Ocean, der zwischen 1976 und 1989 eine ganze Reihe von R&B-Hits hatte. Ocean war nicht nur im Vereinigten Königreich, sondern auch hier in Deutschland, in Österreich, der Schweiz und auch in den USA ziemlich erfolgreich, wo er insgesamt 3 Nummer-1-Hits hatte. When the Going Gets Tough, The Tough Gets Going stammt aus dem Jahr 1985 und ist ein Soundtrack zum Film Auf der Jagd nach dem Juwel vom Nil. Im dazugehörigen Musikvideo im Übrigen spielen unter anderem Michael Douglas, Danny DeVito und Kathleen Turner mit und der Clip, der enthält dann dabei auch einige Szenen aus dem Film. Kommen wir jetzt zum britischen Multi-Instrumentalisten, Singer-Songwriter und Komponisten Nick Kershaw, der nicht nur mit seinen eigenen Liedern, sondern auch als Songwriter große Erfolge feierte. Nach seiner Debütsingle I Won't Let the Sun Go Down on Me im Jahr 1983 folgte bereits Anfang 1984 der Titel Wouldn't It Be Good, den er selber getextet hat, und auch die Musik, die stammt von ihm, und dieser konnte sich dann in mehreren europäischen Ländern in den Top 10 platzieren. Bei uns hier in Deutschland stieg er bis auf Platz 2, in Großbritannien erreichte er Rang 4. Gemessen an Verkaufszahlen, Chartnotierungen und Bekanntheitsgrad ist Wouldn't It Be Good der größte Hit von Nick Kershaw, und wie vielfältig und wie hörbar gute Musik aus den 80er Jahren ist, merkt man auch an diesem Song, denn in den Jahren 1991 und 1998 wurde der Titel jeweils nochmals veröffentlicht.

Gold von der New Romantic Band Spandau Ballet, die in den späten 70er Jahren in der Nähe von London gegründet wurde. Dieser Song wurde von Mitbegründer Gary Kemp geschrieben und die Erstveröffentlichung der Single fand dann weltweit am 1. August 1983 statt. In den UK-Charts landeten sie damit auf Platz 2, in den US-Charts auf der 29 und hier in Deutschland reichte es zu Platz 16. Im Jahr 2000 veröffentlichte Spandau Ballet in Europa eine Remix-Single mit dem Namen Gold The Sun Mixes und 2009 veröffentlichten sie dann eine Akustikversion von Gold auf ihrem 7. Studioalbum Once More und 2012 wurde in den USA eine Remix-EP mit Remixes von Paul Oakenfold zu Gold veröffentlicht. Widmen wir uns jetzt dem deutschen Sänger und Autoren Peter Schilling. Er zählt zu den kommerziell erfolgreichsten Künstlern der damaligen Neuen Deutschen Welle. Seine Lieder, die handelten anfangs oft von Science-Fiction-Themen wie der Zukunft des Planeten Erde oder der Raumfahrt, später auch von persönlichen Themen. Einen Nummer 1-Hit im deutschsprachigen Raum hatte er mit dem Ende 1982 veröffentlichten Lied Major Tom. Mit der englischen Version von diesem Song schaffte er es im Herbst 1983 tatsächlich auch bis auf Platz 14 der amerikanischen Billboard-Charts. Der Titel, der war zudem weltweit ebenfalls erfolgreich gewesen und platzierte sich gleichzeitig mit dem Album Error in the System auf Platz 1 in Kanada. Terra Titanic, ein weiterer Song, das von ihm komponiert und produziert worden war, landete dann Mitte 1984 auf Platz 26 der deutschen Charts und Platz 1 in Italien und Spanien. Und genau diesen Song, den haben wir jetzt für euch. Deswegen Ohren auf, Musik rein. Das

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1: Wir hörten gerade China in Your Hand der britischen Popband Te Pau um die Sängerin Carole Decker, die ihre größten Erfolge zwischen 1987 und 1991 hatten und im Frühjahr 1987 mit Heart and Soul ihren ersten Hit landen konnten. Ihr erfolgreichster Titel jedoch wurde dann im Herbst 1987, wie eben gehört, China in Your Hand, der in Großbritannien und auch in der Schweiz die Spitzenposition erreichen konnte. In den deutschen Charts wurde Platz 2 belegt. Nachdem Mitte 1991 dann das dritte Album The Promise herauskam, das wie zuvor die anderen Alben aber nur durchschnittlichen Erfolg erzielte, zerfiel die Band und löste sich damit auf. Wir kommen nun zur amerikanischen Soul-, Funk- und Disco-Band Kool & The Gang, die weltweit mehr als 80 Millionen Alben verkauft hat und anfangs Jazz im Repertoire hatten, aber dann ganz schnell zur Soul-Musik wechselten. Nach 5 Jahren Sessionarbeit und auch einigen stilistischen Umbesetzungen nannte sich die Band dann ab 1969 Kool & The Gang. Ihr Song Cherish aus dem Jahr 1985 wurde auf ihrem 16. Album Emergency veröffentlicht, war ein Nummer 1 Hit in Kanada und landete auch in Europa unter den Top 10, bei uns in Deutschland bis auf Platz 5, der dann auch schon mal gerne als Hochzeitshymne verwendet wird. 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

Das war gerade die britische Popband Bugs Fizz, die 1981 eigens für den Eurovision Song Contest im selben Jahr gegründet worden war. Die Idee dahinter bestand, weil ABBA 1974 und Brotherhood of Men 1976 diesen Wettbewerb gewonnen hatten, dass eine Band mit zwei männlichen und zwei weiblichen Mitgliedern die besten Siegeschancen hätten. In diesem Fall lag Großbritannien damit goldrichtig, denn Bugs Fizz gewann am 4. April 1981 mit Making Your Mind Up den ESC. Mit diesem Erfolg entschloss man sich dann auch, die Band weiter bestehen zu lassen. 1981 und 1982 gelangen mit dem eben gehörten Track The Land of Make Believe wieder ein Nummer 1-Hit in den britischen Charts. In Deutschland landeten sie damit auf der Nummer 3. Bis zum Jahr 1986 konnten sich dann noch 11 weitere Singles des Quartetts in den britischen Top 20 platzieren. Doch nach 1988 blieben die Erfolge aus. Trotzdem besteht die Band bis heute in wechselnden Besetzungen weiter, wobei Bobby G das einzig verbliebene Gründungsmitglied in der aktuellen Formation ist. Es ist schon jedes Mal aufs Neue erstaunlich, wie schnell so eine Zeitreise immer wieder enden kann. Und daher kommen wir jetzt zum Schluss auch zum britischen Popmusik-Duo Go West, das zwischen 1985 und 1993 seine erfolgreichste Zeit hatte. Diese wurde 1982 von Peter Cox und Richard Drummey gegründet und veröffentlichten dann 1985 ihre Debütsingle We Close Our Eyes, stiegen damit in die deutschen und Schweizer Top 20 sowie in die englischen Top 10 und ist auch bis heute die erfolgreichste Go West Single in Europa. Das dazugehörige Album Go West wurde dann in Großbritannien mit Doppelplatin ausgezeichnet und bei den Brit Awards 1986 wurde das Duo als Best British Newcomer geehrt. Das war's dann auch schon wieder für heute. Ich bin jetzt raus, sage wie immer noch natürlich ganz brav Tschüss, Ciao, Au revoir sowie Goodbye und wünsche euch noch weiterhin gute Unterhaltung hier im Programm bei Novum FM und bis bald.

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1: Mit Julia Fritz. Viele Menschen in Deutschland machen sich Sorgen um ihre finanzielle Zukunft im Alter. Das zeigt eine Umfrage für die Organisation Lichtblick Seniorenhilfe. Rund 70% der noch nicht verrenteten Befragten befürchten finanzielle Probleme im Ruhestand. Insgesamt gehen mehr als 90% davon aus, dass Altersarmut künftig weiter zunehmen wird. Die Bundesregierung hatte zuletzt die sogenannte Rentenhaltelinie bis 2031 verlängert. Die Europäische Union will stärker gegen digitale Gewalt vorgehen. Künftig sollen KI-Anwendungen verboten werden, mit denen missbräuchliche sexualisierte Deepfakes erstellt werden können. Darauf haben sich Vertreter der EU verständigt. Schon jetzt ist das Verbreiten solcher manipulierten Darstellungen ohne Zustimmung strafbar. Deutschland arbeitet derzeit an der Umsetzung der entsprechenden EU-Vorgaben in nationales Recht. Unionsfraktionschef Jens Spahn sieht Deutschland wirtschaftlich in einer schwierigen Lage. In der ARD sagte er, das Land sei ärmer geworden. Die schwarz-rote Koalition müsse deshalb vor allem neues Wirtschaftswachstum schaffen. Das Institut der deutschen Wirtschaft senkte seine Wachstumsprognose für dieses Jahr wegen der Folgen des Iran-Kriegs auf nur noch 0,4%. Der FC Bayern hat das Finale der Champions League verpasst. Die Münchner kamen im Halbfinal-Rückspiel gegen Paris Saint-Germain nur zu einem 1:1. Weil die Bayern das Hinspiel mit 4:5 verloren hatten, zieht Paris ins Finale ein. Dort treffen die Franzosen Ende des Monats in Budapest auf den FC Arsenal. Soweit die Meldungen.
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1: In Deutschland zeigt sich das Wetter heute überwiegend wechselhaft. Viele Wolken ziehen über das Land. Dazu gibt es vor allem in der Mitte und im Süden immer wieder Regen und einzelne Schauer. Im Norden und Nordwesten bleibt es zeitweise trockener mit kurzen sonnigen Abschnitten. Die Temperaturen liegen meist zwischen 13 und 18 Grad, an den Küsten und im Bergland etwas kühler.
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1: Mit Julia Fritz. Viele Menschen in Deutschland machen sich Sorgen um ihre finanzielle Zukunft im Alter. Das zeigt eine Umfrage für die Organisation Lichtblick Seniorenhilfe. Rund 70% der noch nicht verrenteten Befragten befürchten finanzielle Probleme im Ruhestand. Insgesamt gehen mehr als 90% davon aus, dass Altersarmut künftig weiter zunehmen wird. Die Bundesregierung hatte zuletzt die sogenannte Rentenhaltelinie bis 2031 verlängert. Die Europäische Union will stärker gegen digitale Gewalt vorgehen. Künftig sollen KI-Anwendungen verboten werden, mit denen missbräuchliche sexualisierte Deepfakes erstellt werden können. Darauf haben sich Vertreter der EU verständigt. Schon jetzt ist das Verbreiten solcher manipulierten Darstellungen ohne Zustimmung strafbar. Deutschland arbeitet derzeit an der Umsetzung der entsprechenden EU-Vorgaben in nationales Recht. Unionsfraktionschef Jens Spahn sieht Deutschland wirtschaftlich in einer schwierigen Lage. In der ARD sagte er, das Land sei ärmer geworden. Die schwarz-rote Koalition müsse deshalb vor allem neues Wirtschaftswachstum schaffen. Das Institut der deutschen Wirtschaft senkte seine Wachstumsprognose für dieses Jahr wegen der Folgen des Iran-Kriegs auf nur noch 0,4%. Der FC Bayern hat das Finale der Champions League verpasst. Die Münchner kamen im Halbfinal-Rückspiel gegen Paris Saint-Germain nur zu einem 1:1. Weil die Bayern das Hinspiel mit 4:5 verloren hatten, zieht Paris ins Finale ein. Dort treffen die Franzosen Ende des Monats in Budapest auf den FC Arsenal. Soweit die Meldungen.
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1: In Deutschland zeigt sich das Wetter heute überwiegend wechselhaft. Viele Wolken ziehen über das Land. Dazu gibt es vor allem in der Mitte und im Süden immer wieder Regen und einzelne Schauer. Im Norden und Nordwesten bleibt es zeitweise trockener mit kurzen sonnigen Abschnitten. Die Temperaturen liegen meist zwischen 13 und 18 Grad, an den Küsten und im Bergland etwas kühler.
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0: mit Julia Fritz. Zehntausenden Schulabgängern fehlt in Nordrhein-Westfalen weiterhin eine konkrete berufliche Perspektive. Darüber debattiert heute auch der NRW-Landtag. Nach Angaben des Arbeitsministeriums haben im vergangenen Jahr rund 32.800 Schülerinnen und Schüler die Schule ohne gesicherten Anschluss verlassen. Die SPD spricht von alarmierenden Zahlen und fordert stärkere Unterstützung für Jugendliche ohne Ausbildungsplatz. Die Landesregierung verweist auf Programme wie »Kein Abschluss ohne Anschluss«, mit denen junge Menschen beim Übergang in Ausbildung und Beruf unterstützt werden sollen. Seit 2024 müssen Schulen außerdem Daten von Jugendlichen ohne Anschlussperspektive an die Bundesagentur für Arbeit melden, damit gezielte Berufsberatung angeboten werden kann. Der NRW-Landtag beschäftigt sich außerdem erneut mit den Vorwürfen gegen Bauministerin Ina Scharrenbach. Die AfD will wegen des mutmaßlichen Machtmissbrauchs einen Untersuchungsausschuss beantragen. Hintergrund sind Berichte über ein angeblich von Angst geprägtes Arbeitsklima im Ministerium. Scharrenbach hat Fehler eingeräumt, Mobbingvorwürfe aber zurückgewiesen. In Geilenkirchen sucht die Polizei nach einem Autofahrer, der nach einem Unfall mit einem Kind weitergefahren sein soll. Ein 11-jähriger Junge war am Dienstag mit seinem Fahrrad an einem Kreisverkehr unterwegs, als ihn ein silberner Mercedes touchierte. Der Junge stürzte und wurde leicht verletzt. Der Fahrer setzte seine Fahrt fort. Die Polizei bittet Zeugen um Hinweise. Soweit die Meldungen.
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0: In Heinsberg zeigt sich das Wetter heute wechselhaft. Viele Wolken ziehen über die Region. Zwischendurch kommt aber auch immer wieder die Sonne durch. Vereinzelt sind leichte Schauer möglich. Die Temperaturen steigen auf etwa 17 bis 19 Grad. In der
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1: Mit Julia Fritz. Viele Menschen in Deutschland machen sich Sorgen um ihre finanzielle Zukunft im Alter. Das zeigt eine Umfrage für die Organisation Lichtblick Seniorenhilfe. Rund 70% der noch nicht verrenteten Befragten befürchten finanzielle Probleme im Ruhestand. Insgesamt gehen mehr als 90% davon aus, dass Altersarmut künftig weiter zunehmen wird. Die Bundesregierung hatte zuletzt die sogenannte Rentenhaltelinie bis 2031 verlängert. Die Europäische Union will stärker gegen digitale Gewalt vorgehen. Künftig sollen KI-Anwendungen verboten werden, mit denen missbräuchliche sexualisierte Deepfakes erstellt werden können. Darauf haben sich Vertreter der EU verständigt. Schon jetzt ist das Verbreiten solcher manipulierten Darstellungen ohne Zustimmung strafbar. Deutschland arbeitet derzeit an der Umsetzung der entsprechenden EU-Vorgaben in nationales Recht. Unionsfraktionschef Jens Spahn sieht Deutschland wirtschaftlich in einer schwierigen Lage. In der ARD sagte er, das Land sei ärmer geworden. Die schwarz-rote Koalition müsse deshalb vor allem neues Wirtschaftswachstum schaffen. Das Institut der deutschen Wirtschaft senkte seine Wachstumsprognose für dieses Jahr wegen der Folgen des Iran-Kriegs auf nur noch 0,4%. Der FC Bayern hat das Finale der Champions League verpasst. Die Münchner kamen im Halbfinal-Rückspiel gegen Paris Saint-Germain nur zu einem 1:1. Weil die Bayern das Hinspiel mit 4:5 verloren hatten, zieht Paris ins Finale ein. Dort treffen die Franzosen Ende des Monats in Budapest auf den FC Arsenal. Soweit die Meldungen.
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1: In Deutschland zeigt sich das Wetter heute überwiegend wechselhaft. Viele Wolken ziehen über das Land. Dazu gibt es vor allem in der Mitte und im Süden immer wieder Regen und einzelne Schauer. Im Norden und Nordwesten bleibt es zeitweise trockener mit kurzen sonnigen Abschnitten. Die Temperaturen liegen meist zwischen 13 und 18 Grad, an den Küsten und im Bergland etwas kühler.
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Donnerstag, kurz vorm Freitag sozusagen. Der kleine Freitag vor dem großen Freitag. Und da steht er wieder im Studio, der Yannick David. Mit mir in den Nachmittag von 14 bis 16 Uhr. Und wie immer, sehr gut gelaunt. Schön, dass ihr dabei seid, hier auf der 97.1 auf Novum FM, das Radio für Wassenberg. Und auch das Musikpaket stimmt wieder. Viel Musik und viele Informationen. Ich wünsche euch erstmal viel Spaß und gute Unterhaltung mit einem Gruß aus dem Studio ins Wassenberger Ländle.

0: Ein toller Rock-Pop-Song von Kevin Willeberger und Your Love. Schön, dass ihr dabei seid. Seid ihr eigentlich gerade auf dem Weg nach Hause oder seid ihr noch auf der Arbeit und genießt Radio gemacht von Novum FM auf der 97.1, denn wir sind das Radio für Wassenberg.
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Gehen. Mit NotFM, so geht es langsam Richtung Wochenende. Und was am Wochenende so im Wassenberg und Umgebung los ist, das schauen wir gleich bei den Veranstaltungstipps. Aber vorher gibt es noch Blank & Jones featuring Emma Brammer und Everything We Got.

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1: Das Wochenende naht, denn morgen beginnt das Wochenende. Denn von 17 bis 21 Uhr gibt es den Abendmarkt in Wassenberg. Wie immer findet dieser statt am Rostorplatz und auf der Graf-Gerhard-Straße in Wassenberg. Ihr könnt euch dann euren Einkaufskorb mit regionalen Köstlichkeiten füllen und natürlich die ansässige Gastronomie genießen und natürlich auch der Live-Musik lauschen. Dann am 9. Mai, das ist der Samstag von 20 bis 22.30 Uhr, gibt es Musik von Sophie Chassis. Sie ist eine feste Größe der modernen Fingerstyle-Gitarre-Szene, inspiriert von Künstlerinnen und Künstlern wie Colby Calla, Ben Howard und John Mayer. Erzählt sie auf Englisch von Liebe, Veränderung und persönlichen Geschichten. Und dann am Sonntag, der 10. Mai von 18 bis 20.15 Uhr, Rüben und Gottxi im Bürgerhaus Obhofen. Beide Veranstaltungen natürlich im Bürgerhaus Obhofen in der Schützenstraße. Sie sind ein Singer, Songwriter und Country-Duo, das gegründet wurde, nachdem Liar und Atticus Blue mit ihren Songs I Found You und Suspended Your Love in Time Millionen Streams erreicht haben. Ihre Musik erzählt eine authentische Liebesgeschichte, nämlich ihre eigene. Karten und mehr Veranstaltungstipps findet ihr auf wassenberg-erleben.de. Dann Sonntag, der 10. Mai, haben wir noch der Heimatring Miel, Altmiel veranstaltet. An diesem Wochenende naturkundliche Wanderung in die Müller Schweiz mit Herbert Theissen. Und was das Tolle dran ist, das ist eine Wanderung für die ganze Familie. Treffpunkt am Floriansplatz an der Ampelkreuzung um 14 Uhr. Sollten wir was vergessen haben, na dann mal her mit euren E-Mails an folgende Adresse.
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Ja, verdammt lang her ist auch dieser Song von Bab, verdammt lang her. Immer noch wieder schön mal wieder zu spielen. Wir kommen gleich mal zum Wetter, denn wir haben gerade 14 Grad, teilweise sonnig in Wassenberg. Mehr dazu aber gleich nach dem nächsten Titel.

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1: 14 Grad haben wir im Wassenberg und es ist teilweise sonnig. Heute Nacht ganz wenig Lücken in der Wolkendecke und wir verlieren 7 Grad, denn die Temperatur stürzt auf 7 Grad runter. Morgen in Wassenberg, Teile des Himmels sind mit Wolken bedeckt, die Sonne ist aber zwischendurch sichtbar und wir starten bei 7 Grad und die Höchsttemperatur erreichte, ja, was soll ich sagen, bei überwiegend dichter Bewölkung 17 Grad.
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1: Jetzt wird Zeit mal wieder für einen 90er-Hit. Hier sind Soul Asylum und One Ray Train.

0: Kennt ihr eigentlich noch? Don't Look Any Further von, ja, von Dennis Edwards und Cedar Garrett. Ja, ich habe eine Version gefunden, die echt groovig ist, richtig soul-groovig. Und die spiele ich euch jetzt. Das ist nämlich Le Flex featuring Jackie Graham, Don't Look Any Further.
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0: Eine schöne Version von Leflex und Jackie Graham, Don't Look Any Further. Wie speichert ihr eigentlich eure Passwörter? Habt ihr die alle im Kopf oder macht ihr euch irgendwo Notizen? Habt ihr vielleicht ein sogenanntes Passwortbuch? Denn heute ist der Weltpassworttag. Mehr dazu gibt es gleich nach Bronski Beat und Small Town Boy.
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0: Ja, das ist so eine Sache mit den Passwörtern. Man braucht ja wirklich überall und eigentlich verpasst alles, was wir so auf dem Handy, auf dem Tablet oder auf dem PC oder auf dem Laptop haben. Sei es E-Mail, überall muss man Passwort eingeben. Wenn man sich was runterlädt, hier oder da, muss man auch wieder ein Passwort. Aber wie ist das eigentlich? Schreibt ihr euch die Dinge eigentlich auf oder habt ihr die alle im Kopf? Oder seid ihr auch von der Sorte, die immer das gleiche Passwort nehmen? Heute ist der Weltpassworttag. Diesen gibt es jeweils am ersten Donnerstag im Mai. Ins Leben gerufen wurde der Weltpassworttag im Jahr 2013 von dem US-amerikanischen Halbleiterhersteller Intel Corporation, um aufzuzeigen, wie wichtig der richtige Umgang mit Passwörtern ist. Der Weltpassworttag soll alle dazu aufrufen, sichere Passwörter und wenn möglich Zwei-Faktor-Authentifizierung zu benutzen, um so eine Online-Accounts besser zu schützen. Also nicht nur einfach irgendein Passwort eingeben, sondern vielleicht auch zwei oder irgendwas anderes. Also ich kann euch verraten, wenn ich was mache, mache ich das alles mit Fingerabdruck, denn die meisten Sachen habe ich auf dem Handy, egal wo ich mich einlogge oder was ich mache, überall wird mein Fingerabdruck abgefragt, ist eigentlich auch ganz praktisch. Da braucht man die ganzen Passwörter nicht immer im Kopf haben.
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Das macht so viel Spaß hier im Studio, dass ich manchmal die Zeit vergesse. Und es ist schon wieder soweit. Die erste Stunde ist fast rum mit Yannick David in den Nachmittag. Kurz nach 15 Uhr bin ich wieder am Mikrofon für euch. Und bis dahin, dranbleiben. Ich freue mich auf euch.

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1: Mit Julia Fritz. Viele Menschen in Deutschland machen sich Sorgen um ihre finanzielle Zukunft im Alter. Das zeigt eine Umfrage für die Organisation Lichtblick Seniorenhilfe. Rund 70% der noch nicht verrenteten Befragten befürchten finanzielle Probleme im Ruhestand. Insgesamt gehen mehr als 90% davon aus, dass Altersarmut künftig weiter zunehmen wird. Die Bundesregierung hatte zuletzt die sogenannte Rentenhaltelinie bis 2031 verlängert. Die Europäische Union will stärker gegen digitale Gewalt vorgehen. Künftig sollen KI-Anwendungen verboten werden, mit denen missbräuchliche sexualisierte Deepfakes erstellt werden können. Darauf haben sich Vertreter der EU verständigt. Schon jetzt ist das Verbreiten solcher manipulierten Darstellungen ohne Zustimmung strafbar. Deutschland arbeitet derzeit an der Umsetzung der entsprechenden EU-Vorgaben in nationales Recht. Unionsfraktionschef Jens Spahn sieht Deutschland wirtschaftlich in einer schwierigen Lage. In der ARD sagte er, das Land sei ärmer geworden. Die schwarz-rote Koalition müsse deshalb vor allem neues Wirtschaftswachstum schaffen. Das Institut der deutschen Wirtschaft senkte seine Wachstumsprognose für dieses Jahr wegen der Folgen des Iran-Kriegs auf nur noch 0,4%. Der FC Bayern hat das Finale der Champions League verpasst. Die Münchner kamen im Halbfinal-Rückspiel gegen Paris Saint-Germain nur zu einem 1:1. Weil die Bayern das Hinspiel mit 4:5 verloren hatten, zieht Paris ins Finale ein. Dort treffen die Franzosen Ende des Monats in Budapest auf den FC Arsenal. Soweit die Meldungen.
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1: In der Nacht bleibt es vielerorts wolkig bis stark bewölkt. Besonders in der Mitte und im Süden fällt zeitweise noch Regen, örtlich auch schauerartig. Die Temperaturen sinken auf etwa 10 bis 5 Grad, in höheren Lagen teils darunter. Der Ausblick? Morgen bleibt das Wetter zunächst noch unbeständig, mit einzelnen Schauern und dichten Wolkenfeldern. Zum Freitag hin beruhigt sich die Wetterlage aber langsam. Dann zeigt sich häufiger die Sonne und die Temperaturen steigen wieder auf frühlingshafte 17 bis 22 Grad.
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Love to Learn, so wie es in Dan Lewis. Und da geht's mal ein bisschen ruhiger in die nächste Stunde. Am Donnerstagnachmittag, kurz nach 15 Uhr im Studio, noch bis 16 Uhr, der Yannick David.

Es wird eine Zeit, zurück in die 90er zu gehen. Ein bisschen Pop-Rock von einer Teenie-Band, die angesagt wird. Sie hat nur ein, zwei Stücke, dann hörte man gar nichts mehr. Zumindest hier in Deutschland. Hanson und Bob.

für mich immer noch einer der besten DJs, Armin van Buuren und Martin Garrix für Liberty with Hacker mit Sleepless Night. Wir sprechen gleich über ein ganz pikantes Thema, denn Deepfakes, sogenannte Notifier-Apps, die eine bittere Realität geworden sind, denn dort, so kann man mit dem Foto eines Gesichtes auf, wie sagt man so schön, recht erotische Fotos setzen, bauen und wie auch immer. Das EU-Parlament ist natürlich gerade richtig dran, aber mehr dazu gibt es gleich von Lionel Richie und All Night Long.

0: Musik aus den 80ern von Lionel Richie. All Night Long. Stellt euch mal vor, euer Gesicht landet ohne euer Wissen auf einem pornografischen Foto oder Video im Netz. Und das täuschend echt generiert von einer künstlichen Intelligenz. Was wie ein Albtraum klingt, ist durch sogenannte Notifier-Apps bittere Realität geworden. Das EU-Parlament zieht jetzt eine rote solche Linie. Solche KI-Werkzeuge sollen in der EU komplett verboten werden. Gleichzeitig gibt es neue Fristen für Unternehmen beim Umgang mit KI. Dirk Freitag weiß da mehr.
1: Es sind verstörende Vorfälle, die die Politik zum Handeln gezwungen haben. Millionen von KI-generierten Nacktbildern, die ohne die Zustimmung der Opfer im Netz verbreitet wurden. Das Europäische Parlament will diese Anwendungen jetzt stoppen und die Nutzer schützen. Gefordert wird ein Verbot von KI-Anwendungen, die sexuelle Darstellungen realer Personen ohne deren Einwilligung erzeugen. Für die deutsche Europaabgeordnete Svenja Hahn ist so ein Verbot wichtig. Doch sie sieht noch eine weitere Baustelle, die Ermittlungsbehörden.
2: So ein EU-einheitliches Verbot ist natürlich die einfachste und schnellste Lösung, um einheitlich gegen die Verbreitung schädlicher Deepfakes vorzugehen, insbesondere gegen solche, die die Rechte vor allen Dingen von Frauen verletzen. Das reicht aber nicht, einfach nur Software zu regulieren. Der Knackpunkt ist die Strafverfolgung der Täter. Das muss besser werden und hier sind die nationalen Regierungen in der Verantwortung.
1: Neben dem Schutz vor digitaler Gewalt sollen die neuen KI-Regeln aber auch praktisch Kabel für die Wirtschaft bleiben. Bei bestimmten Systemen werden die strengen Vorgaben deshalb zeitlich nach hinten verschoben. Der Grund, die Unternehmen benötigen erst noch klare technische Standards, an denen sie sich orientieren können. Die Verschiebung sei also kein Zugeständnis, sondern eine praktische Notwendigkeit, betont die Europaabgeordnete Svenja Hahn.
2: Diese Verschiebung ist eine Notwendigkeit, damit wir Rechtssicherheit überhaupt haben in der Umsetzung. Dadurch entsteht aber kein rechtsfreier Raum durch diese Verschiebung, denn der Großteil der KI-Produkte wird ja nicht nur im AI-Act geregelt, sondern auch in sektoralen Gesetzen oder einer Produkthaftungsrichtlinie.
1: Und auch bei der geplanten Kennzeichnung von KI-generierten Inhalten ist noch technologische Vorarbeit notwendig. Zwar sei Transparenz ganz entscheidend im Kampf gegen Desinformation, doch eine verlässliche Wasserzeichenpflicht, gerade bei Texten, sei in der Praxis noch schwierig umzusetzen. Hier müssen die genauen Regeln erst noch erarbeitet werden. Dieser Kompromiss aus verschobenen Fristen und klaren Verboten soll sicherstellen, dass Europa bei der Innovation nicht den Anschluss verliert, wenn der Schutz der Bürger gleichzeitig hochgefahren wird. Mit einer überwältigenden Mehrheit von 596 Stimmen hat das Europäische Parlament diesen Kurs beschlossen. Jetzt stehen die Verhandlungen mit den EU-Mitgliedstaaten an, damit das Gesetz schnellstmöglich in die Praxis umgesetzt werden kann.
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Glockenbach featuring Tom Walker und Home. 14 Grad, teilweise sonnig im Wassenberg. Ja, heute Nacht sehen die Temperaturen anders aus, aber mehr dazu gleich nach Offenbach. Nochmal Offenbach, ja. Zweimal habe ich es gerade im Programm, warum auch immer. Und Miles Away.

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1: 14 Grad, teilweise sonnig in Wassenberg und heute Nacht sieht das auch nicht so doll aus, denn Lücken, nur selten Lücken in der Wolkendecke und die Temperatur geht von 14 auf 7 Grad runter. Morgen im Wassenberg, Teile des Himmels sind bedeckt am Morgen, die Sonne ist aber zwischendurch mal zu sehen bei Werten von 7 Grad. Im Laufe des Mittags erreicht die Temperaturen bei dichter Bewölkung 17 Grad.
0: Hallo Steinkirchen.

Annie Lennox. Die Stimme von den Eurythmics. Leider lebt sie ja nicht mehr. No more I love yous. Wir sprechen gleich über ein ganz wichtiges Thema, denn es leiden ja nicht nur wir unter dem wirtschaftlichen Druck beziehungsweise um das, was wir uns nicht mehr leisten können. Und es gibt Vereine, die wirklich unsere Hilfe brauchen. Und wir vom Novo FM möchten natürlich den ein oder anderen Verein unterstützen, indem wir mal sagen, worum es geht. Das machen wir gleich. Aber vorher gibt's noch Feiern und Salten und Verliebt in mich.

in wirtschaftlich schweren Zeiten, in denen wir gerade sind, denn es ist alles teuer geworden, nicht nur für uns, sondern auch für Vereine, die unterstützend für den Tierschutz tätig sind. Zum Beispiel der Tierschutzhof Notfälle Kunterbund. Das ist gegen Haus- und Wildtiermord e.V. eingetragen Verein. Gabi Hersterkamp und Thomas Brautmann betreiben in Heinsberg-Randerath diesen Tierschutzhof. Dort werden immer um die 30 Katzen versorgt. Katzen, die wieder gesund gepflegt werden und wieder Vertrauen zu den Menschen finden, dann in liebevolle Hände zu Hause, nach Hause vermittelt werden. Die anderen finden dort einen Lebensplatz. Auf dem Außengelände leben ausrangierte Hühner aus Legebatterien, Kaninchen, Schweine, Ziegen, Schafe, Gänse und Enten. Alle Tiere hätten ohne diesen Lebenshof nicht überlebt. Und was das heißt, das könnt ihr euch ja vorstellen. Der Hof selbst überlebt nur durch Spenden. Leider hat die Spendenfreundlichkeit der Menschen durch die allgemein schlechte Wirtschaftslage selbstverständlicherweise nachgelassen. Jeder hat seine eigenen Sorgen. Trotzdem sind bei den Notfällen Kunterbund weiterhin viele hungrige Mäule zu stopfen und die Tierarztkosten sind auch nicht gerade gering, weil viele Tiere echte Notfälle sind. Mit anderen Worten, die Tiere werden immer mehr, weil selbst das Tierheim oft die Aufnahme von Tieren ablehnt. Diese bei Gabi Hersterkamp und Thomas Brautmann dann aber doch noch ein warmes Plätzchen finden und das Geld wird auch hier immer knapper. Es wäre ein Segen, wenn dort die Sorgen etwas gemildert werden würden. Außerdem ist zu bedenken, dass diese Arbeit, die dort geleistet wird, nicht nötig wäre, wenn jeder gut für seine eigenen Tiere sorgen würde. Wie jedes Jahr findet auch dieses Jahr bei den Notfällen ein Sommerfest statt und das am 20.06.26. Diesen Termin könnt ihr euch vielleicht schon mal im Terminkalender eintragen. Der Erlös von diesem Sommerfest geht zu 100% für die Tiere drauf. In diesem Jahr wird dieses Sommerfest zu einem ganz besonderen werden. Zum einen besteht der Verein jetzt 15 Jahre und die Betreiberin Gabi Hersterkamp wird 60. Wenn ihr euch vorstellen könnt, die Notfälle Kunterbund etwas zu unterstützen, wäre das ganz toll. Ihr könnt natürlich mal auf die Webseite gehen, www.gegen-haus-und-wildtiermord.de. Dort könnt ihr auch spenden, das Ganze geht auch per PayPal. Und da das ein eingetragener Verein ist, könnt ihr natürlich auch eine Spendenquittung erhalten.

Und das war schon der Donnerstagnachmittag mit Yannick David. Ich sage danke, dass ihr dabei gewesen seid und wünsche euch noch weiterhin viel Spaß hier im Programm auf NovumFM auf der 97.1, das Radio für Wassenberg. Und wenn ihr mögt, hören wir uns natürlich wieder nächste Woche von Dienstag bis Donnerstag, jeweils von 14 bis 16 Uhr. Ich sage tschüss, wünsche euch natürlich einen guten Start ins Wochenende und sag bye bye, euer Yannick David.

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1: Mit Julia Fritz. Die Deutsche Bahn ist zuletzt etwas pünktlicher geworden. Im April erreichten rund 64% der Fernzüge ihr Ziel ohne größere Verspätung. Anfang des Jahres lag die Quote noch deutlich niedriger. Trotzdem war weiterhin mehr als jeder dritte Fernzug verspätet. Im Nahverkehr lief es besser. Dort waren fast 90% der Züge pünktlich. Mehrere Bundestagsabgeordnete aus verschiedenen Parteien wollen die sogenannte Widerspruchslösung bei der Organspende erneut einführen. Danach würde grundsätzlich jeder als Organspender gelten, solange kein ausdrücklicher Widerspruch vorliegt. Hintergrund sind die weiterhin langen Wartezeiten auf Spenderorgane in Deutschland. Die Europäische Union will härter gegen sexualisierte Deepfakes vorgehen. Vertreter der Mitgliedstaaten und des Europaparlaments haben sich darauf verständigt, KI-Anwendungen für solche manipulierten Inhalte zu verbieten. Ziel ist es, bereits die technischen Möglichkeiten zur Erstellung solcher täuschend echten Fälschungen einzuschränken. Bundespräsident Steinmeier rechnet trotz angekündigter US-Truppenabzüge weiter mit einer starken amerikanischen Präsenz in Deutschland. Standorte wie Ramstein liegen auch im Interesse der USA, sagte Steinmeier in Helsinki. Europa müsse nun vor allem seine eigene Stärke ausbauen. In Großbritannien finden heute mehrere wichtige Wahlen statt. In Schottland und Wales werden neue Regionalparlamente gewählt, in England außerdem zahlreiche Bürgermeister. Die regierende Labour-Partei von Premierminister Starmer muss laut Umfragen mit deutlichen Verlusten rechnen. Soweit die M-Meldungen.
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1: In der Nacht bleibt es vielerorts wolkig bis stark bewölkt. Besonders in der Mitte und im Süden fällt zeitweise noch Regen, örtlich auch schauerartig. Die Temperaturen sinken auf etwa 10 bis 5 Grad, in höheren Lagen teils darunter. Der Ausblick: Morgen bleibt das Wetter zunächst noch unbeständig, mit einzelnen Schauern und dichten Wolkenfeldern. Zum Freitag hin beruhigt sich die Wetterlage aber langsam. Dann zeigt sich häufiger die Sonne und die Temperaturen steigen wieder auf frühlingshafte 17 bis 22 Grad.
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1: Mit Julia Fritz. Zehntausenden Schulabgängern fehlt in Nordrhein-Westfalen weiterhin eine konkrete berufliche Perspektive. Darüber debattiert heute auch der NRW-Landtag. Nach Angaben des Arbeitsministeriums haben im vergangenen Jahr rund 32.800 Schülerinnen und Schüler die Schule ohne gesicherten Anschluss verlassen. Die SPD spricht von alarmierenden Zahlen und fordert stärkere Unterstützung für Jugendliche ohne Ausbildungsplatz. Die Landesregierung verweist auf Programme wie Kein Abschluss ohne Anschluss, mit denen junge Menschen beim Übergang in Ausbildung und Beruf unterstützt werden sollen. Seit 2024 müssen Schulen außerdem Daten von Jugendlichen ohne Anschlussperspektive an die Bundesagentur für Arbeit melden, damit gezielte Berufsberatung angeboten werden kann. Der NRW-Landtag beschäftigt sich außerdem erneut mit den Vorwürfen gegen Bauministerin Ina Scharrenbach. Die AfD will wegen des mutmaßlichen Machtmissbrauchs einen Untersuchungsausschuss beantragen. Hintergrund sind Berichte über ein angeblich von Angst geprägtes Arbeitsklima im Ministerium. Scharrenbach hat Fehler eingeräumt, Mobbingvorwürfe aber zurückgewiesen. In Geilenkirchen sucht die Polizei nach einem Autofahrer, der nach einem Unfall mit einem Kind weitergefahren sein soll. Ein 11-jähriger Junge war am Dienstag mit seinem Fahrrad an einem Kreisverkehr unterwegs, als ihn ein silberner Mercedes touchierte. Der Junge stürzte und wurde leicht verletzt. Der Fahrer setzte seine Fahrt fort. Die Polizei bittet Zeugen um Hinweise. Soweit die Meldungen.
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1: In der Nacht bleibt es überwiegend trocken, allerdings oft stark bewölkt. Die Temperaturen gehen auf etwa 8 bis 11 Grad zurück. Der Ausblick. Morgen bleibt das Wetter in Heinsberg meist freundlich, mit einem Mix aus Sonne und Wolken. Die Temperaturen erreichen erneut etwa 18 bis 20 Grad. Regen spielt nur noch vereinzelt eine Rolle.
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1: Mit Julia Fritz. Die Deutsche Bahn ist zuletzt etwas pünktlicher geworden. Im April erreichten rund 64% der Fernzüge ihr Ziel ohne größere Verspätung. Anfang des Jahres lag die Quote noch deutlich niedriger. Trotzdem war weiterhin mehr als jeder dritte Fernzug verspätet. Im Nahverkehr lief es besser. Dort waren fast 90% der Züge pünktlich. Mehrere Bundestagsabgeordnete aus verschiedenen Parteien wollen die sogenannte Widerspruchslösung bei der Organspende erneut einführen. Danach würde grundsätzlich jeder als Organspender gelten, solange kein ausdrücklicher Widerspruch vorliegt. Hintergrund sind die weiterhin langen Wartezeiten auf Spenderorgane in Deutschland. Die Europäische Union will härter gegen sexualisierte Deepfakes vorgehen. Vertreter der Mitgliedstaaten und des Europaparlaments haben sich darauf verständigt, KI-Anwendungen für solche manipulierten Inhalte zu verbieten. Ziel ist es, bereits die technischen Möglichkeiten zur Erstellung solcher täuschend echten Fälschungen einzuschränken. Bundespräsident Steinmeier rechnet trotz angekündigter US-Truppenabzüge weiter mit einer starken amerikanischen Präsenz in Deutschland. Standorte wie Ramstein liegen auch im Interesse der USA, sagte Steinmeier in Helsinki. Europa müsse nun vor allem seine eigene Stärke ausbauen. In Großbritannien finden heute mehrere wichtige Wahlen statt. In Schottland und Wales werden neue Regionalparlamente gewählt, in England außerdem zahlreiche Bürgermeister. Die regierende Labour-Partei von Premierminister Starmer muss laut Umfragen mit deutlichen Verlusten rechnen. Soweit die M-Meldungen.
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1: In der Nacht bleibt es vielerorts wolkig bis stark bewölkt. Besonders in der Mitte und im Süden fällt zeitweise noch Regen, örtlich auch schauerartig. Die Temperaturen sinken auf etwa 10 bis 5 Grad, in höheren Lagen teils darunter. Der Ausblick? Morgen bleibt das Wetter zunächst noch unbeständig, mit einzelnen Schauern und dichten Wolkenfeldern. Zum Freitag hin beruhigt sich die Wetterlage aber langsam. Dann zeigt sich häufiger die Sonne und die Temperaturen steigen wieder auf frühlingshafte 17 bis 22 Grad.
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0: Da sind wir wieder. Sehr schön, sehr fein. Kennt ihr Menschen mit einem sogenannten grünen Daumen? Menschen mit grünem Daumen reden mit Pflanzen. Und das Verrückte ist, die Pflanzen hören offenbar zu. Bei mir geht selbst der Kaktus freiwillig in die Verlängerung. Bei uns in Wassenberg wird am 17. Mai wieder gegraben, geschnuppert und gefachsimpelt. Der Pflanzenmarkt Gartenzauber, er lädt ein. Zwischen Gartenpark und Wassenberger Wald gibt es alles, was Gartenfans glücklich macht. Kräuter, Rosen, Obstbäume, ausgefallene Tomaten und Chili-Pflanzen und natürlich jede Menge Tipps rund um schöne grüne Zuhause. Dazu kommen regionale Leckereien wie Spargel, Honig und Erdbeeren. Klingt fast wie ein perfekter Sonntag. Rund 25 Aussteller aus der Region, aus den Niederlanden und Belgien sind mit dabei. Für Kinder gibt es Mitmachaktionen, für Erwachsene Workshops und mittendrin natürlich Sammy, der Semmling. Sonntag in einer Woche. Gartenzauber beim Pflanzenmarkt von 11 bis 17 Uhr. Apropos Sonntag. Sonntag ist Muttertag und manche freuen sich schon drauf.
1: Ja, hallo Andreas. Sonntag ist Muttertag und bei uns im Ort ist großer Garagenflohmarkt. Daher wird das immer kombiniert mit Muttertag. Bin ja selber Mama von zwei Kindern und meistens kommt meine Mama dann auch vorbei. Und das ist dann ein ganz großes Event, weil dann hier alle Leute im Ort sind und das eigentlich wie eine große Feier ist und man viel erleben kann. Und wenn die Sonne scheint, dass ein wirklich richtig schöner Muttertag werden kann.
0: Heute ist Donnerstag und was für ein Donnerstag heute ist, darüber sprechen wir gleich.
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0: Heute ist der 7. Mai, der erste Donnerstag im Mai. Für manche einfach ein Donnerstag, für andere ein Tag voller verdrängter Traumata. Denn heute ist Weltpassworttag.
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0: Ja, dieser eine Tag im Jahr, an dem wir uns fragen, wie war nochmal mein Passwort für das Online-Banking? Und die Antwort lautet meistens irgendwas mit Katze oder eine 7 oder was? Ein Ausrufezeichen? Passwörter begleiten uns ja überall. Streamingdienste, E-Mail, Shopping, Fitness-App, WLAN, Kaffeemaschine. Inzwischen braucht selbst der Toaster wahrscheinlich ein Benutzerkonto. Und wir alle kennen diese drei Arten von Menschen. Die einen nutzen überall dasselbe Passwort. Das ist mutig. Die anderen haben hochkomplexe Kombinationen wie XQ, Ausrufezeichen, 7RP2026-Raute-Alpha. Oder so. Die merken sich allerdings auch die Namen ihrer ersten Zimmerpflanze rückwärts. Und dann gibt es noch die Fraktion Passwortmanager. Das sind die Erwachsenen unter uns. Der Weltpassworttag soll im Übrigen daran erinnern, sichere Passwörter zu verwenden. Also bitte nicht mehr 123456 Passwort oder Schalke 04. Wobei letzteres inzwischen vermutlich ohnehin niemand mehr freiwillig eingibt. Experten empfehlen lange Passwörter mit Zahlen, Sonderzeichen und Großbuchstaben. Also zum Beispiel, ich will nur kurz mein Konto checken, Ausrufezeichen 2026. Und falls ihr gerade denkt, ach, mein Passwort kennt doch eh keiner. Immer daran denken, irgendwo sitzt vielleicht ein kleiner Hacker mit sehr viel Kaffee und sehr wenig Hobbys. Deshalb heute vielleicht mal ein guter Anlass, die wichtigsten Passwörter zu aktualisieren oder zumindest endlich aufzuschreiben. In diesem Sinne.
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0: Bleibt sicher, bleibt entspannt und wenn euer Passwort wirklich Passwort 123 heißt, keine Sorge, ihr seid damit vermutlich nicht allein. Gleich unser Thema, Fahren ohne Fahrer. Das gibt es, autonomes Fahren als Mobilität von morgen.
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0: In den USA und China gehören sie in immer mehr Großstädten zum Alltag. Autonome Shuttles, wie wir hierzulande künftig fahrerlos unterwegs sein könnten, hat DB Regio, die Nahverkehrssparte der Deutschen Bahn, in einer aktuellen Studie untersucht. Danica Grosser hat die Infos.
1: Autonomes Fahren soll den Nahverkehr in Deutschland einfacher und flexibler machen. Busse könnten genau dann fahren, wenn sie gebraucht werden und uns gezielt von A nach B bringen, sagt Thomas Drewes von DB Regio Straße.
2: Mit autonomem Fahren wird sich unser öffentlicher Nahverkehr stark verändern. Kurze Zustiegszeiten, kurze Laufwege, kurze Fahrzeiten. Und das wird dann vergleichbar mit dem privaten Auto. Das heißt, wir kriegen eine echte Wahlfreiheit. Und das Beste ist, ich spare 170 Euro im Monat, wenn ich vom Auto komplett umsteige.
1: Vor allem für den ländlichen Raum sind autonome Busse eine echte Chance für eine bessere Mobilität.
2: Autonomes Fahren senkt deutlich die betrieblichen Kosten. Und gleichzeitig dienen diese kleinen, flexiblen Fahrzeuge als Zubringer zu den großen Gefäßen und lasten diese besser aus. Beides zusammen ist dann ein enormes Effizienzpotenzial in diesem integrierten Mobilitätssystem.
1: Erste Beispiele gibt es schon. In einigen Regionen fahren solche Fahrzeuge bereits testweise im Alltag. Dort wird ausprobiert, wie gut das System funktioniert und was noch verbessert werden muss.
2: In Testverkehren wie Kira in Darmstadt und Kreuz-Offenbach zum Beispiel, das sind aber noch Erprobungsverkehre mit Sicherheitsfahrer. Komplett fahrerlos können wir heute schon fahren, da sind wir gesetzlich tatsächlich Vorreiter. Was fehlt, sind die autonomen Serienfahrzeuge. Da ist die Industrie in der Pflicht.
0: Laut einer aktuellen Studie könnten autonome Fahrzeuge besonders die Mobilität im ländlichen Raum revolutionieren. Weitere Infos zum Thema unter dbregio.de. Wir schauen gleich in die Sterne. Heute am Donnerstag das Horoskop für Wassenberg.

0: ihr Sternlenker, Asphaltastrologen und Rückwärts-Einparker mit Schicksalsvertrauen. Es ist wieder Zeit für das einzig wahre Autohoroskop im Radio. Die kosmische Verkehrsprognose zwischen Kupplung, Karma und Kofferraumdeckel. Heute schauen die Sterne nicht nur in eure Zukunft, sondern auch unter eure Motorhaube. Und glaubt mir, bei manchen von euch leuchtet nicht nur die Kontrolllampe, sondern das ganze Universum.
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2: Total abgefahren. Es gibt Familienkutschen, Luxuskarren, Staatskarossen, Gangsterlimousinen, Historisches auf vier Rädern, Mittelklassewagen, fahrtüchtige Raubkatzenkäfige, Angeberautos oder motorisierte Schlaglochsuchgeräte. Von trübgrau bis echt rostrot in allen Gassen. Und für die Besitzer gilt, zeig mir, was du fährst und ich sag dir, wer du gern wärst.
1: Widder.
2: Straßenkämpfe. Von der Stoßstange über Sportfelgen bis zum Dachspoiler getunt und aufgemotzt, fährt der Widder einen heißen Reifen ohne Rücksicht auf Verluste oder Blechschäden. Wer rast, hat recht. Glaubt der Rowdy und wann immer so ein Schimpfwort brüllender Vogelzeiger um die Ecke quietscht, bitte Gasse bilden.
1: Stier.
2: Dieselbetriebene Ochsenkarre. Als behäbiger Verkehrsentschleuniger tuckert Sonntagsfahrer Stier so gemütlich über die Landstraßen, dass die Mitreisenden nebenher Blumen pflücken könnten. Schnell muss sein Wagen nicht sein, aber komfortabel und auf der Hutablage dürfen weder die umhäkelte Klopapierrolle noch der Schirm oder ein Wackeldackel fehlen.
1: Zwillinge.
2: Schnelle Flitzer. Wendige Wagen mit stoßgedämpften Sprungfedern, die sich flink durch den Stadtverkehr winden, Spurwechsel per Hüpfer vollbringen und mit dauereingestelltem Nachrichtensender sind für den Zwilling geeignet. Er fährt Gebrauchtwagen, weil er so neugierig darauf ist, was denn die nächste Panne verursacht.
1: Krebs.
2: Motorisierter Kinderwagen. Also diese Muttis mit ihren Kleinwagen, 3 Türen, 5 Sitze, aber 7 Passagierchens-Intus, können sich mit Krebsfahrtis zusammentun, die 8-plätzige Minibusse chauffieren, um dann gemeinsam Kindertransporte von Nest zu Nest anzubieten. Autos haben bei Krebsens vollen Familienanschluss einen Namen und eine Daunenabdeckung.
1: Löwe.
2: Rollt der Rubel, rollst der Royce. Protziger Neureichtum lässt sich am vergnüglichsten durch ein fahrbares Prestigeobjekt repräsentieren. Und nichts poliert das Ego so glänzend wie blanker Neid des Volkes. Sitzt der Löwe am Steuer, faucht ein Tiger im Tank. Aber wenn der Motor schnurrt wie ein Kätzchen, dann wird das königliche Raubtier ganz zahm.
1: Jungfrau.
2: Nur nicht auffallen. Langweilige Mittelklassewagen an bescheidener Jungfrau zu Alltagsfahrdiensten. So geht einfache Hausmannskost auf Rädern. Gehobene Ausstattung kann das Auto entbehren. Es muss nur kostenlos.

0: Günstig, bedienungsfreundlich, zuverlässig, Scheckheft geprüft und pünktlich getüft sein. Mehr nicht, aber auch nicht weniger.
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2: Anschnallen, Spiegel checken und Blinker bitte auch mal benutzen. Die nächsten 6 Sternzeichen gleich bei uns.
3: Hallo Augsburg.

0: Weiter geht es mit dem zweiten Teil unseres Autohoroskops. Jetzt wird's kosmisch, zumindest auf der Rückbank. Hier kommen die letzten 6 Sternzeichen und ich sag mal so, nicht jeder fährt heute souverän durchs Universum.
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2: Mit Anhängerkupplung. Auch fahrende Wagen können auf Freiersfüßen unterwegs sein und sind jederzeit zum Abschleppen bereit und es darf von vorne bis hinten angekoppelt werden. Sie brauchen Eleganz fürs Auge, ein komfortables Innenleben und mögen Liebhabermodelle. Vorsicht, die friedliche Waage ist manchmal sehr entgegenkommend.
1: Skorpion.
2: Wenn schon Auto, dann intensiv. Entweder ein Wagen mit allen Schikanen und für extreme Bedingungen mit Allradantrieb ausgestattet, damit auch aus dem Ausflug ins Gelände keine verfahrene Geschichte wird, oder der einfache Kombi. Aber nur, wenn es das Erbstück aus einem Bestattungsunternehmen ist, samt entsprechendem Aufbau und verdunkelten Scheiben.
1: Schütze.
2: Volle Fahrt voraus. Zu viel, zu schnell, zu weit. Schützen schießen nur zu gerne über ihr Fahrziel hinaus, lassen sich aber von hohen Spritpreisen, Umwegen oder Strafzetteln die gute Reiselaune nicht verderben. In überdimensionalen Straßenkreuzern rollen sie groß und breitspurig in die Ferne oder vielleicht auch nur zum nächsten Supermarkt.
1: Steinbock.
2: Schrottwert auf Rädern. Wer da nur eine Liebhaberei edler alter Wagen vermutet, liegt falsch in der Kurve. Steinböcke fahren echte Oldtimer. Es wird mit jedem Cent gegeizt und das bejahrte Auto pflegt er so lange zusammen, bis der Wagen 3 Mechaniker überlebt hat. Außer bei höher gestellten Beamtenböcken, die brauchen nämlich ein Statussymbol.
1: Wassermann.
2: Nach oben keine Grenzen. Fährt super, tankt Gas, witzelt die Aufschrift an Wassermanns zukunftsorientiertem Wagen. Und ihm kommt bestimmt kein Normalo in die Garage, denn er fährt auf das Besondere ab. Für seine Kapriolen ist er bekannt. Er liebt Cabrio extrem und fährt auch im Winter offen. Schließlich will der Anti-Autoritäre nichts über sich haben.
1: Fische.
2: Schleichleise Elektroautos. Man hört sie nicht, man sieht sie kaum. Fischegefährte sind meist fabelhafte Nebelwesen wie ihre Besitzer. Besonders, wenn sie mal wieder vergessen haben, das Licht einzuschalten oder bei Gefahr klammheimlich in den Straßengraben ausweichen. Andere tuckern mit totgeglaubten Nostalgiemarken aus dem verlorenen Autoparadies herum.
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0: Leute, es ist soweit, die Veranstaltungshinweise für Wassenberg.
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0: Die beliebte Hutkonzertreihe, sie startet wieder und zwar mit drei besonderen Abenden vom 8. bis 10. Mai im Bürgerhaus Ophofen. Am Freitag eröffnet Pianist Wladislav Bakanov um 20 Uhr mit Filmmusik am Klavier große Kinomomente live. Am Samstag ebenfalls um 20 Uhr steht Sophie Chazet auf der Bühne mit gefühlvollem Akustik, Folkpop. Und am Sonntag um 18 Uhr sorgt das Duo Rüben und Gotzi mit einem stimmungsvollen Abschluss mit Country und Popklängen. Die Konzerte finden jeweils am Abend im Bürgerhaus Ophofen in der Schützenstraße statt. Der Eintritt kostenlos. Ihr müsst euch nur vorab ein Ticket sichern unter wassenberg-erleben.de. Am Freitag ist es mal wieder soweit. Abendmarkt in Wassenberg. Ein kulinarischer Spaziergang im historischen Ambiente auf dem Rostorplatz und der Graf-Gerhard-Straße. Los geht es um 17 Uhr. Und wenn ihr Lust auf eine kleine Zeitreise habt, dann habe ich an dieser Stelle genau das Richtige für euch. Am kommenden Wochenende verwandelt sich die Burg Wassenberg in eine mittelalterliche Turnierstätte. Beim Burgspektakel am Küstersgässchen erwarten euch 3 Tage Ritterkämpfe, traditionelles Handwerk und jede Menge Feststimmung. Los geht es am Freitag von 16 bis 22 Uhr. Am Samstag könnt ihr von 11 bis 22 Uhr vorbeischauen. Und am Sonntag ist das Spektakel von 11 bis 18 Uhr geöffnet. Uns erreicht man wie üblich per Mail redaktion@novumfm.de.
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0: Herr Viktor, der macht Feierabend für heute. Morgen ab 9 haben wir unser nächstes Date. Dann ist im Übrigen schon Freitag. Gute Sache. Bis morgen. Tschüss.
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1: Mit Julia Fritz. Die EU-Kommission hat Deutschland grünes Licht für milliardenschwere Hilfen an die Industrie gegeben. Mit insgesamt 5 Milliarden Euro darf die Bundesregierung Unternehmen beim Umstieg auf klimafreundlichere Produktionsweisen unterstützen. Besonders energieintensive Branchen sollen gefördert werden, wenn sie ihre CO2-Emissionen deutlich senken. Dabei geht es unter anderem um die Umstellung auf Strom oder Wasserstoff. In Deutschland warten aktuell mehr als 8.000 Menschen auf ein Spenderorgan. Um die Zahl der Organspenden zu erhöhen, wollen mehrere Bundestagsabgeordnete erneut die sogenannte Widerspruchslösung einführen. Danach gilt grundsätzlich jeder als Organspender, solange kein ausdrücklicher Widerspruch vorliegt. Noch vor der Sommerpause soll der Bundestag erstmals darüber beraten. Die Europäische Union plant strengere Regeln gegen missbräuchliche KI-Anwendungen. Künftig sollen Programme verboten werden, mit denen sexualisierte Deepfakes erstellt werden können. Dabei werden etwa Gesichter oder Stimmen manipuliert, sodass täuschend echte, falsche Videos entstehen. Seit Mitte Januar verschickt die Bundeswehr Fragebögen an junge Menschen, um das Interesse am neuen Wehrdienst abzufragen. Nach Angaben des Redaktionsnetzwerks Deutschland haben bisher fast 3/4 der angeschriebenen 18-jährigen Männer geantwortet. Etwa die Hälfte zeigte grundsätzlich Interesse am Wehrdienst. Wer den Fragebogen ignoriert, muss mit einem Bußgeld rechnen. Soweit die M-Meldungen.
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1: In der Nacht bleibt es vielerorts wolkig bis stark bewölkt. Besonders in der Mitte und im Süden fällt zeitweise noch Regen, örtlich auch schauerartig. Die Temperaturen sinken auf etwa 10 bis 5 Grad, in höheren Lagen teils darunter. Der Ausblick? Morgen bleibt das Wetter zunächst noch unbeständig, mit einzelnen Schauern und dichten Wolkenfeldern. Zum Freitag hin beruhigt sich die Wetterlage aber langsam. Dann zeigt sich häufiger die Sonne und die Temperaturen steigen wieder auf frühlingshafte 17 bis 22 Grad.
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